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0: 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Der letzte Sieg.
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1: In den letzten Sendungen haben wir uns damit beschäftigt, was ist Gott seine Geschichte mit der Menschheit? Warum sind wir auf dieser Erde? Was will Gott mit uns tun? Oder was will Gott, dass wir tun sollen? Wir haben davon geredet, dass Gott sich ein Volk erwählt hat, das Volk Israel. Und dass er will, dass das Volk soll von allen anderen Völkern, besonders Amdi hier, und sie sollen so leben, als er an das gesagt hat, dass die 10 Gebote, und dann gibt es noch eine ganze Reihe anderer Gebote. Ich weiß, dass 100 Seiten der Menschen sind da benne in der Bibel, wenn wir dem alle teilen würden. Und das Volk Israel hat das aber leider Volken nicht eingehüllt. Aber als Gott das Volk Israel mal gründet hat, mit dem ersten Mann, mit Abraham, dann hat er gesagt, du wirst ein Segen sein für alle Völker. Also Gott hat nicht bloß das Volk Israel in seinem Gehirn, in seinem Denken, sondern er hat immer auch die ganze Welt in seinem Denken. Er will die ganze Welt erreichen mit seinem Sehen, mit seinem Leben, mit seiner Barmherzigkeit. Viele Jahre später, Abraham war lange gestorben, da haben wir noch hier wie Mose und Josua, die wären auch gestorben. Dann kam eine Zeit, wo die Rechte wären. 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Und dann der Sohn von David, das wie Salomo. Der hat einen großen, einen sehr schmackenden Tempel gebaut. Und dort wird das Zentrum von ganz Israel. Und als er diesen Tempel einweihen will, dann hat er ein langes Gebet geredet. Und wir lesen in 1. 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Wenn sie würden nach Jerusalem kommen, zum Anbeten, dann sagt Salomo zu Gott, dann hörst du, was sie sagen, und antwortet du an. 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Dort gab es einmal einen General, wo wir so sagen, einen großen Soldat, der von einem anderen Volk kommt, der kommt von Syrien, dort wäre endlich der Feind von Israel. 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Und eine Sklaven von Israel, der sagt, wenn du wirst nach meinem Erd gehen, nach meinem Land, da habe ich einen Prophet, der wird dich gesund merken können. 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Aber viele Menschen kommen nicht nach Israel. Was ist mit denen dann passiert? Wir haben auch ein schönes Beispiel im Alten Testament, wo Gott einem von seinen Propheten gesagt hat, dass er rückkommen soll, und andere Menschen von ihm verteilen. 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Er hat Angst, dass er dort schielen würde, oder dass er bezwielen würde, oder mit Steinen beschmieden, oder wat immer. 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Die ganze Stadt Ninive, die hat damals 120.000 Menschen, das war eine sehr große Stadt für die Zeit, die haben sich bekehrt, die haben Buße getan über ihre Sünde und haben Gott angefleht und haben gefragt, ob er an nicht verzeihen will. 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
2: Die Glocke ist nun 9 mit 40 Minuten. 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
3: Die Glocke ist nun 12 mit 53 Minuten.

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1: 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Warum sind wir auf dieser Erde? Was will Gott mit uns tun? 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
1: Die Glocke ist nicht 3, mit 42

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1: 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Du hast eine andere Meinung, als vielleicht deine Schwester, dein Bruder, der Ältere oder vielleicht auch der Freund. Anstatt dem anderen getaut zu halten, was hat er überhaupt gemeint, was will er mir sagen, vertrete ich nur meine Meinung und sei sehr fest vertraut. Und so entsteht auch sehr fest ein Streit. 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

0: 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Korinther, Kapitel 15, Versen 45 bis 58. Der letzte Sieg.
1: So, was dort geschrieben steht: Der erste Mensch, Adam, ward eine lebende Seele, und der letzte Adam ward Jäst, der lebende Schmerkt. Aber der jästliche Körper wird nicht der erste. Erst wird der fleschliche, und dann der jästliche. Der erste Mensch wird von Stoff, von der Erde, der zweite aber vom Himmel. So als der von Erde genommene ist, sind auch die andere, die von der Erde stammen. 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Aber Brüder, das sei erkannt. Fleisch und Blut können Gott sein Recht nicht erben. Und was verwesen kann, kann nicht dort, was unverweslich ist, erben. Horchte mal her. Ich sage euch ein Geheimnis. Wir waren nicht alle gestorben, wir waren aber alle verändert worden. Das wird plötzlich kommen, an einem Augenblick, wann die letzte Trompete blasen wird. Die Trompete wird geblasen worden und die Todes wurden abstohlen, unverweslich, und wir waren verändert worden. 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
0: 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Korinther, Kapitel 15, Versen 45 bis 58.
2: Darum höret, was der Herr sagt. Ich vertilge deine Missetaten wie eine Wolke und deine Sünden wie den Nebel. Kehre dich zu mir, denn ich erlöse dich.

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3: 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Sei wir uns nächstes Mal.
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0: Guten Tag, du hörst die Bibel sagt mit Hartwig Eizen.
1: In den letzten Sendungen haben wir uns damit beschäftigt, was ist Gott seine Geschichte mit der Menschheit? Warum sind wir auf dieser Erde? Was will Gott mit uns tun? Oder was will Gott, dass wir tun sollen? Wir haben davon geredet, dass Gott sich ein Volk erwählt hat, das Volk Israel. Und dort er will, dass das Volk soll von allen anderen Völkern, besonders am Gehirn, und sie sollen so leben, als er an das gesagt hat, dass die 10 Gebote, und dann gibt es noch eine ganze Reihe andere Gebote, über 600 Seiten, die Menschen sind da in der Bibel, wenn wir dem alle teilen würden. Und das Volk Israel hat das aber leider vollkommen nicht eingehüllt. Aber als Gott das Volk Israel mal gründet hat, mit dem ersten Mann, mit Abraham, dann hat er gesagt, du wirst ein Segen sein für alle Völker. Also Gott hat nicht bloß das Volk Israel in seinem Gehirn, in seinem Denken, sondern er hat immer auch die ganze Welt in seinem Denken. Er will die ganze Welt erreichen mit seinem Segen, mit seinem Leben, mit seiner Barmherzigkeit.